weiß nicht, ob der Hund das Symbol des Verbrechers überhaupt